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1: 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The young musicians of the Youth Symphony Orchestra of Ukraine, living between two worlds, giving outstanding concerts while bombs fall back home. How does that affect the young musicians?
2: Arts Unveiled. In 30 minutes.

0: Nee.
1: Und warum nicht mehr?
0: Nee, das ist nicht mehr meine Partei seit Jahren.
2: Und das ist ja hier Sachsen-Anhalt, ist eigentlich das Ergebnis von Gerechtigkeit. Und ich denke, dass das irgendwann im Westen ähnlich überschwappen wird.
3: Und ich drücke uns die Daumen, dass die Gerechtigkeit siegt.
2: Genau.
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5: Das wird uns auch gesagt, und die wollen wir auch zurückgewinnen. Genau diese Wähler wollen wir zurückgewinnen.
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7: Wir haben mittlerweile zu viele Parallelgesellschaften. Natürlich ist es gut, wenn wir auch kulturelle Einflüsse von anderswo mit in der Gesellschaft haben. Das spricht ja gar nichts dagegen. Aber es muss eine Hauptkultur geben, die wollen wir erhalten. Unsere Identität, die gewachsen ist über Jahrhunderte, über Generationen, die soll bleiben, die wollen wir erhalten.
4: His pitch, change after decades of SPD-led state governments and a tougher immigration policy.
7: Ich finde eigentlich, jetzt ist gerade wieder Optimismus kehrt so ein bisschen ein, weil die Bürger sagen, jetzt können wir endlich einen Politikwechsel erreichen. Und genau dafür sind wir ja da, dass wir 28 Jahre SPD jetzt mal hinter uns lassen und wieder neu aufbrechen in die Zukunft.
4: The message resonates, especially in rural areas. 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
0: Das hier mit die Kriminalität sich verändert mit den Ausländern und ja, das alles drumherum, dass auch vieles teurer auch wird und das auch mit dem Ukraine-Krieg, das alles, was ja uns das ganze Thema uns ja allen beschäftigt.
4: Although Mekpom has the lowest number of foreign residents and reported crime incidents fell here last year, fears persist around criminality and migration.
8: Die Politik ist scheiße im Moment. Für Ältere und. Ne? Vor allen Dingen auch auf der Straße erlebt man viel Kriminalität. Das muss geändert werden. Und ich bin für die Blaue. Ganz einfach. AfD. Fertig.
4: Economic worries are harder to dismiss. Germany's economy has been stagnating for years. As elsewhere, the war in Iran has driven up the cost of living.
9: Wichtiges Thema für mich ist Rente, ganz großes Thema, und Krankenpolitik, die Krankenreform. Das macht mir schon Angst.
10: Die Spritpreise machen uns kaputt.
0: Und so wie die AfD, die hat ja zwar noch nie regiert, aber die haben mal eine Chance auch verdient.
11: Die wollen einfach was anderes haben. Die wissen gar nicht, was sie wählen. Die wollen nur was anderes haben.
4: As we leave, there's visible tensions over the prospect of a far-right party winning yet another state election. 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
12: Sie sind rechte Nationalisten. Sie werden nach und nach alles aushebeln.
13: Der Hitler hat im Prinzip zwei Monate gebraucht, um die Weimarer Republik zu vernichten.

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1: 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Abandoned by her mother, trained as a soldier, lured in by a gang.
2: I feared for her life.